0: Es ist 2 Uhr. 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
1: Im Moment in Havangen 12 Grad und klar. Augsburg Innenstadt 11 Grad. Inchenhofen ebenfalls 11 Grad. In der Nacht bleibt es meist klar. Die Temperaturen sinken auf 7 bis 15 Grad, am kühlsten im Ostallgäu. Nach Sonnenaufgang gibt es viel Sonne und am Nachmittag wird es angenehm warm bis heiß mit 26 bis 30 Grad. In Augsburg-Stadt bleibt es nachts etwas milder. Morgen und auch am Montag zeigt sich das Wetter weiterhin freundlich und warm. Am Nachmittag sind vereinzelt Quellwolken oder Schauer möglich.
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1: Derzeit gibt es keine Verkehrsbehinderungen. Ihr habt freie Fahrt. Im Moment sind keine Blitzer gemeldet. Gute Fahrt. Dank KI und unserer Community.
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1: Im Moment in Havangen 12 Grad und klar. Augsburg Innenstadt 11 Grad. Inchenhofen ebenfalls 11 Grad. In der Nacht bleibt es meist klar. Die Temperaturen sinken auf 7 bis 15 Grad, am kühlsten im Ostallgäu. Nach Sonnenaufgang gibt es viel Sonne und am Nachmittag wird es angenehm warm bis heiß mit 26 bis 30 Grad. In Augsburg-Stadt bleibt es nachts etwas milder. Morgen und auch am Montag zeigt sich das Wetter weiterhin freundlich und warm. Am Nachmittag sind vereinzelt Quellwolken oder Schauer möglich.
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1: Derzeit gibt es keine Verkehrsbehinderungen. Ihr habt freie Fahrt. Im Moment sind keine Blitzer gemeldet. Gute Fahrt. Dank KI und unserer Community.
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0: Es ist 3 Uhr. 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
1: Im Moment in Adelzhausen 12 Grad und klar. Augsburg, Lechhausen 10 Grad, dazu Durach 9 Grad. In der Nacht ist es bei uns klar und meist sternenklar. Die Temperaturen liegen zwischen 7 und 14 Grad. Tagsüber zeigt sich dann verbreitet die Sonne. Am Nachmittag wird es warm bis sehr warm. Morgen bleibt es oft freundlich und trocken. Später sind Richtung Abend einzelne Schauer oder Gewitter möglich. Dazu steigen die Werte auf 28 bis 30 Grad.
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1: Derzeit gibt es keine Verkehrsbehinderungen. Ihr habt freie Fahrt. Meldungen über Blitzer oder Abstandsmessungen liegen uns nicht vor.
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1: Im Moment in Adelzhausen 12 Grad und klar. Augsburg, Lechhausen 10 Grad, dazu Durach 9 Grad. In der Nacht ist es bei uns klar und meist sternenklar. Die Temperaturen liegen zwischen 7 und 14 Grad. Tagsüber zeigt sich dann verbreitet die Sonne. Am Nachmittag wird es warm bis sehr warm. Morgen bleibt es oft freundlich und trocken. Später sind Richtung Abend einzelne Schauer oder Gewitter möglich. Dazu steigen die Werte auf 28 bis 30 Grad.
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1: Derzeit gibt es keine Verkehrsbehinderungen. Ihr habt freie Fahrt. Meldungen über Blitzer oder Abstandsmessungen liegen uns nicht vor.
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0: 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Es ist Samstagnacht. 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

0: 4 Uhr. 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
1: Momentan messen wir in Augsburg 9 Grad und wolkenlos. Affing ebenfalls 9 Grad. Dazu Türkheim 10 Grad. In dieser Nacht bleibt der Himmel meist klar. Die Temperaturen sinken auf 7 bis 14 Grad. In den Tälern des Ostallgäus und im Unterallgäu kann sich örtlich Nebel bilden. Tagsüber zeigt sich dann verbreitet die Sonne. Am Nachmittag ist es warm und oft freundlich. Morgen gibt es viel Sonnenschein. Später sind einzelne Schauer oder kurze Gewitter möglich. Die Höchstwerte liegen bei 27 bis 30 Grad. Und auch am Montag bleibt es freundlich bei uns in Augsburg, Nordschwaben und dem Allgäu.
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1: Im Moment keine Staus oder Verkehrsbehinderungen. Im Sendegebiet gibt's im Moment keine Blitzer und Abstandsmessungen. Besser unterwegs mit KI und unserer Community.
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1: Momentan messen wir in Augsburg 9 Grad und wolkenlos. Affingen ebenfalls 9 Grad, dazu Türkheim 10 Grad. In dieser Nacht bleibt der Himmel meist klar, die Temperaturen sinken auf 7 bis 14 Grad. In den Tälern des Ostallgäus und im Unterallgäu kann sich örtlich Nebel bilden. Tagsüber zeigt sich dann verbreitet die Sonne. Am Nachmittag ist es warm und oft freundlich. Morgen gibt es viel Sonnenschein, später sind einzelne Schauer oder kurze Gewitter möglich. Die Höchstwerte liegen bei 27 bis 30 Grad. Und auch am Montag bleibt es freundlich bei uns in Augsburg, Nordschwaben und dem Allgäu.
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1: Im Moment keine Staus oder Verkehrsbehinderungen. Im Sendegebiet gibt's im Moment keine Blitzer und Abstandsmessungen. Besser unterwegs mit KI und unserer Community.
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0: 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Es ist Samstagnacht. 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
1: Augsburg, Göggingen 9 Grad und klar. Stadtbergen ebenfalls 9 Grad. Westerheim 10 Grad. Zum Start in diesen Samstag ist es meist klar bei uns. Nur im Ostallgäu und teils im Unterallgäu hält sich örtlich Nebel. Im Laufe des Tages gibt es viel Sonne und die Temperaturen steigen auf 25 bis 27 Grad. In der Nacht kühlt es unter klarem Himmel auf 8 bis 14 Grad ab. Morgen bleibt es sonnig und noch etwas wärmer.
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1: Es liegen keine Staus oder Behinderungen vor. Auch Blitzer sind uns aktuell nicht gemeldet. Kommt gut an, dank KI und unserer Community.
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1: Augsburg, Göggingen 9 Grad und klar. Stadt Bergen ebenfalls 9 Grad. Westerheim 10 Grad. Zum Start in diesen Samstag ist es meist klar bei uns. Nur im Ostallgäu und teils im Unterallgäu hält sich örtlich Nebel. Im Laufe des Tages gibt es viel Sonne und die Temperaturen steigen auf 25 bis 27 Grad. In der Nacht kühlt es unter klarem Himmel auf 8 bis 14 Grad ab. Morgen bleibt es sonnig und noch etwas wärmer.
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1: Es liegen keine Staus oder Behinderungen vor. Auch Blitzer sind uns aktuell nicht gemeldet. Kommt gut an, dank KI und unserer Community.
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0: Es ist 6 Uhr. 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
1: Die aktuellen Wetterwerte. Augsburg, Jakober Vorstadt, 8 Grad und klar. Bonnstetten, 9 Grad. Lauben, ebenfalls 9 Grad. Der frühe Morgen startet meist klar. Nur im Ostallgäu gibt es stellenweise Nebel. Im Laufe des Tages bleibt es überall freundlich. Nach einem frischen Start mit 7 bis 13 Grad steigen die Temperaturen am Nachmittag auf 25 bis 27 Grad. In der Nacht bleibt es überwiegend klar, im Unterallgäu und in einzelnen Tallagen kann sich wieder Nebel bilden. Morgen wird es mit 27 bis 29 Grad noch wärmer und auch zur Wochenmitte bleibt es freundlich und meist sonnig.
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1: Bei uns immer die wichtigsten Verkehrsmeldungen zuerst. A7 Ulm Richtung Füssenreute zwischen Dreieck Allgäu und Eu-Mittelberg blockiert ein defekter PKW den Standstreifen. Auf der A8 Stuttgart Richtung München zwischen Günzburg und Burgau blockiert ein defekter LKW den Standstreifen. Hier besteht Gefahr. In unserer Region sind aktuell keine Blitzer gemeldet. Gute Fahrt, dank KI und unserer Community.
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1: Wenn du dich manchmal total überladen fühlst von viel zu vielen Aufgaben, die du erledigen sollst und die gefühlt auch noch ewig dauern, hilft es total, das täglich in zum Beispiel 10-Minuten-Einheiten aufzuteilen. Also täglich 10 Minuten an die Steuer setzen, jeden Tag 10 Minuten am eigenen Buch schreiben, 10 Minuten Mails beantworten, täglich 10 Minuten putzen und so weiter. Und schon werden die Aufgabenberge Stück für Stück kleiner und auch das Anfangen fällt leichter, weil du weißt, du darfst eigentlich gleich wieder aufhören.
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8: Augsburg 9 Grad und klar. Eichach ebenfalls 9 Grad. Babenhausen 8 Grad. Heute startet der Samstag meist klar. Im Ostallgäu gibt es örtlich noch Nebelfelder. Später wird es überall freundlich und es bleibt warm. In der Nacht kühlt es auf 8 bis 14 Grad ab. In den Tallagen vom Allgäu und Unterallgäu kann sich wieder Nebel bilden. Morgen bleibt es freundlich mit viel Sonne. Am Nachmittag lockere Quellwolken und Höchstwerten von 27 bis 29 Grad.
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8: Bei uns immer die wichtigsten Verkehrsmeldungen zuerst. A7, Ulm Richtung Füssen-Reute, zwischen Dreieck Allgäu und Eu-Mittelberg, blockiert ein defekter PKW den Standstreifen. Auf der A8, Stuttgart Richtung München, zwischen Günzburg und Burgau, blockiert ein defekter LKW den Standstreifen. Hier besteht eine Gefahr. Geschwindigkeitsmessungen wurden uns aktuell keine gemeldet. Gute Fahrt, dank KI und unserer Community.
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1: Die KI ist eure Entscheidungshilfe. Also du kennst es ja, du musst dich entscheiden zwischen zwei Jobs, zwischen zwei Essen im Restaurant, zwei Locations, zwei Klamotten und du wägst ab, aber irgendwie bleibst du da hängen, kommst zu keiner Lösung. So, jetzt sagst du der KI, vergleiche A mit B, neutral, mit Vor- und Nachteilen. Und du bekommst Argumente auf den Tisch und plötzlich siehst du alles klarer.
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1: Im Moment in Augsburg 9 Grad und wolkenlos. Ried 11 Grad, Nesselwang 8 Grad. Heute früh ist es in Augsburg, Nordschwaben und dem Allgäu meist klar. Im Ostallgäu gibt es stellenweise Nebel. Im Laufe des Tages bleibt es freundlich. Die Temperaturen steigen von 6 bis 13 Grad am Morgen auf 26 bis 27 Grad am Nachmittag. In der Nacht bleibt es meist klar, nur in den Tallagen kann sich etwas Nebel bilden. Morgen wird es mit 28 bis 30 Grad noch wärmer und ein paar lockere Wolken ziehen durch das Allgäu.
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1: Bei uns immer die wichtigsten Verkehrsmeldungen zuerst. Auf der A8 Stuttgart Richtung München zwischen Günzburg und Burgau besteht Gefahr durch einen defekten LKW. Der Standstreifen ist blockiert. Im Moment gibt es keine Geschwindigkeitskontrollen. Kommt's gut an, dank KI und unserer Community.
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1: Warum weinen wir eigentlich wirklich? Klar, wenn wir traurig sind, dann kullern Tränen. Aber das hat jetzt nicht nur mit Gefühlen zu tun. Nein, Trauertränen enthalten Stresshormone, die unser Körper loswerden will. Beim Weinen wird das Nervensystem beruhigt, eine Art Selbstschutz gegen emotionale Überforderung, weil die Stresshormone rausgeschwemmt werden. Und dann fühlen wir uns nach dem Heulen oft richtig gut.
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16: Momentan messen wir in Bad Wörishofen 16 Grad und klar. Augsburg 12 Grad und Adelsried 12 Grad. Der Tag startet mit viel Sonne. Im Laufe des Vormittags bleibt es freundlich und nur wenig Wind ist unterwegs. Am Nachmittag werden frühsommerliche Temperaturen zwischen 25 und 27 Grad erreicht. In der Nacht ziehen örtlich flache Nebelfelder auf und es kühlt auf 8 bis 14 Grad ab. Morgen bleibt es nach sonnigem Beginn freundlich mit ein paar lockeren Wolken. Und auch am Montag zeigt sich das Wetter zwischen Nordschwaben und dem Allgäu weiter überwiegend sonnig und warm.
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16: Bei uns immer die wichtigsten Verkehrsmeldungen zuerst. Auf der A8 Stuttgart Richtung München zwischen Günzburg und Burgau blockiert ein defekter LKW den Standstreifen. Wir haben nur einen Blitzer vorliegen. Auf der A8 bei Augsburg eine Abstandsmessung. Gute Fahrt, dank KI und unserer Community.
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1: Wann hast du das letzte Mal Danke gesagt für all die guten Dinge in deinem Leben? Dankbar zu sein macht uns tatsächlich glücklicher und ist super easy in den Alltag zu integrieren. Einfach jeden Abend vor dem Einschlafen 3 Sachen zum Beispiel überlegen, für die du heute besonders dankbar warst. Gerade auch kleine Sachen, ne? Wie das nette Gespräch mit der Frau an der Kasse oder den guten Geruch beim Bäcker oder die schöne Musik, die man gehört hat. Ja, und schon wird viel Schönes einfach viel bewusster.
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0: 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Es ist 8 Uhr. 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
1: Derzeit in Augsburg, Hauenstetten 14 Grad und Sonnenschein. Langenneuf nach 12 Grad. Erkheim ebenfalls 14 Grad. Bei uns startet der Samstag mit viel Sonne und klarem Himmel. Im Laufe des Vormittags wird es freundlich und warm. Am Nachmittag scheint verbreitet die Sonne bei nur wenigen Wolken. In der Nacht kühlt es auf 8 bis 14 Grad ab. In den Tälern und im Allgäu kann sich kurz Nebel bilden. Morgen wieder viel Sonne, später ein paar Quellwolken und am Nachmittag 28 bis 30 Grad.
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1: Bei uns immer die wichtigsten Verkehrsmeldungen zuerst. Auf der A8 Stuttgart Richtung München zwischen Günzburg und Burgau blockiert ein defekter LKW den Standstreifen. Die neuesten Blitzer. Auf der A8 bei Augsburg eine Abstandsmessung. Kommt gut an, dank KI und unserer Community.
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1: Einfach reinsprechen, die KI schreibt mit. Oft haben wir viele Gedanken im Kopf und wissen gar nicht, wie wir das richtig formulieren sollen. Deswegen ganz einfach die KI mit Sprachfunktionen öffnen, zum Beispiel Gemini oder auch ChatGPT, und einfach wild drauf los diktieren. Dann sag bitte zum Beispiel als freundliche E-Mail formulieren, sachlich, keine Floskeln, maximal 5 Zeilen. Und raus kommt ein Text, den du dann einfach nur noch kopieren musst. Ohne Hektik. Easy.
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23: Derzeit in Augsburg, Lechhausen, 17 Grad und Sonnenschein. Welden, 15 Grad. Kaufbeuren 17 Grad. Bei uns startet der Vormittag zwischen Donau und den Alpen sonnig. Im weiteren Verlauf bleibt das Wetter freundlich und am Nachmittag gibt es warme bis heiße Temperaturen mit rund 25 bis 29 Grad. In der Nacht ist der Himmel meist klar, nur in den Tallagen und Richtung Allgäu bildet sich örtlich etwas Nebel. Die Temperaturen sinken auf etwa 8 bis 14 Grad. Morgen scheint wieder lange die Sonne. Später ziehen ein paar lockere Wolken durch und auch am Montag bleibt es freundlich und warm mit stabilem Frühsommerwetter.
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23: Bei uns zuerst die wichtigsten Verkehrsmeldungen. Auf der A7 Ulm Richtung Füssenreute zwischen Rastplatz Brühl-West und Bergheim besteht Gefahr durch eine ungesicherte Unfallstelle sowie Fahrzeugteile auf der Fahrbahn. Auf der A8 Stuttgart Richtung München ist zwischen Günzburg und Burgau der Standstreifen wegen eines defekten LKW blockiert. Geschwindigkeitsmessungen wurden uns aktuell keine gemeldet. Gute Fahrt, dank KI und unserer Community.
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1: Welcher ist der schnellste Fisch der Welt? Das ist der Schwarzflossenschwertfisch, auch Black Marlin genannt. Er rast mit bis zu 110 Stundenkilometer durchs Wasser. Das ist so schnell wie ein Auto auf der Autobahn. Für ein Tier, das durchs Wasser statt durch die Luft gleitet, absoluter Weltrekord.
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0: Es ist 9 Uhr. 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
1: Derzeit in Augsburg Innenstadt 18 Grad und wolkenlos. Kloster Lechfeld 15 Grad, Pfaffenhausen 16 Grad und leicht bewölkt. Viel Sonne in Augsburg, Nordschwaben und dem Allgäu. Im Tagesverlauf wird es warm bis fast heiß mit Temperaturen zwischen 25 und 27 Grad. In der Nacht meist grau, örtlich Nebel in den Tallagen und Richtung Donautal. Morgen nach frischem Start wieder Sonne und am Nachmittag 27 bis 30 Grad. Am Montag bleibt es freundlich und trocken, im Allgäu etwas kühler, während Augsburg-Stadt und Teile Nordschwabens mildere Nächte haben.
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1: Derzeit gibt's keine Verkehrsbehinderungen. Ihr habt freie Fahrt. Im Sendegebiet gibt's im Moment keine Blitzer und Abstandsmessungen. Besser unterwegs mit KI und unserer Community.
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1: Mehr Selbstliebe ist immer ein guter Anfang, um sich besser zu fühlen. Also sich und seine Bedürfnisse wirklich wichtig zu nehmen. Und wir wissen ja viele schon, ja. Aber jetzt mal ehrlich, wie oft setzen wir das wirklich um? Also gesund essen zum Beispiel ist eben auch ein Zeichen, wie sehr ich mich und meinen Körper liebe. Oder jeden Tag wenigstens ein paar Minuten spazieren gehen. Oder auch einfach mal wild durchs Wohnzimmer tanzen. Wer sich Gutes tut, der lebt Selbstliebe. Und ehrlich, wenn wir es nicht machen, wer macht's dann für uns?
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19: Momentan messen wir in Augsburg Sonnenschein bei 20 Grad, Königsbrunn 18 Grad und Sonthofen 17 Grad. Viel Sonne begleitet uns heute Vormittag. Am Nachmittag steigen die Temperaturen auf 26 bis 29 Grad. In der Nacht bleibt es meist klar. Örtlich bildet sich Nebel in den Tallagen und im Donautal. Die Tiefstwerte liegen zwischen 8 und 14 Grad. Morgen beginnt frisch, dann zeigt sich wieder häufig die Sonne und später ziehen ein paar lockere Wolken durch. Insgesamt bleibt es freundlich in Augsburg, Nordschwaben und dem Allgäu.
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19: Bei uns immer die wichtigsten Verkehrsmeldungen zuerst. A7 Ulm Richtung Füssenreute zwischen Dettingen an der Iller und Rastplatz Aumühle West staut es sich auf 7 Kilometern. Ihr müsst mit einem Zeitverlust von bis zu 14 Minuten rechnen. Meldungen über Blitzer oder Abstandsmessungen liegen uns derzeit nicht vor. Jetzt noch genauer informiert mit KI-Unterstützung.
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1: Tja, wenn du mal wieder keinen Bock hast auf 5 Seiten. Ja, wie oft ist es so? Wir haben einfach keine Lust zu lesen, uns durch 5 Seiten Wikipedia oder durch ein halbes Lehrbuch zu quälen. Dann sagt der KI, erkläre mir das Thema in 5 Sätzen ohne Fremdwörter klar strukturiert. Und wenn es noch schneller gehen soll, dann sag noch dazu, nur die 3 wichtigsten Punkte verständlich zusammengefasst. So lernst du in einer Minute, wofür andere eine halbe Stunde brauchen. Mindestens.
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0: Es ist 10 Uhr. 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
1: Momentan messen wir in Sielenbach 20 Grad und Sonnenschein. Augsburg-Inningen 18 Grad, dazu Durach 19 Grad. Heute gibt es viel Sonne und bis zum Nachmittag bleibt es warm und oft wolkenlos. Am Abend ziehen nur vereinzelt lockere Wolken durch. In der Nacht bleibt es meist klar, im Allgäu kann sich örtlich Nebel bilden und die Temperaturen sinken auf etwa 8 bis 13 Grad. Morgen beginnt der Tag sonnig. Es wird noch etwas wärmer mit Höchstwerten zwischen 27 und 30 Grad. Die Nächte sind in Augsburg-Stadt am mildesten, im Allgäu etwas kühler.
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1: Bei uns immer die wichtigsten Verkehrsmeldungen zuerst. A7 Ulm Richtung Füssenreute zwischen Dettingen an der Iller und Rastplatz Aumühle West staut es sich auf 6 Kilometern. Ihr müsst mit bis zu 9 Minuten Zeitverlust rechnen. Am Grenztunnel Füssen gibt es eine Blockabfertigung. Die neuesten Blitzer? In Klosterlechfeld auf der Poststraße. Auf der A8 bei Augsburg eine Abstandsmessung. Besser unterwegs mit KI und unserer Community.
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1: Wann fand die erste Fußball-Europameisterschaft statt? Hm? Könnte man einen Tipp abgeben? 1960 in Frankreich. Damals hieß sie noch Europapokal der Nationen. Im Finale hat damals die Sowjetunion das Team Jugoslawiens besiegt. Die Spiele fanden noch vor leeren Rängen statt. Viele hatten den neuen Wettbewerb erst gar nicht ernst genommen. Das hat sich mittlerweile geändert.
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4: Momentan messen wir in Augsburg Jakobervorstadt Sonnenschein bei 22 Grad, Langneufnach 22 Grad und Kempten am Rathaus 20 Grad. Viel Sonne über Augsburg, Nordschwaben und dem Allgäu. Bis zum Nachmittag bleibt es freundlich und angenehm warm mit nur wenigen Wolken. In der Nacht kühlt es deutlich ab, im Allgäu teils auf 7 bis 10 Grad. Dazu kann sich in den Tallagen örtlich Nebel bilden. Morgen nach frischem Start wieder viel Sonne und später ein paar Wolken. Dazu Höchstwerte von 28 bis 30 Grad.
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4: Bei uns immer die wichtigsten Verkehrsmeldungen zuerst. A7 Ulm Richtung Füssenreute zwischen Rastplatz Brühl West und Rastplatz Aumühle West staut es sich auf 6 Kilometern. Ihr müsst mit bis zu 10 Minuten Zeitverlust rechnen. Außerdem gibt es am Grenztunnel Füssen eine Blockabfertigung. Auf der A8 München Richtung Stuttgart ist zwischen Burgau und Günzburg der Standstreifen blockiert. Grund ist ein Unfall. Im Sendegebiet sind aktuell keine Blitzer gemeldet, aber auf der A8 bei Augsburg wird der Abstand kontrolliert. Besser unterwegs mit KI und unserer Community.
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0: Es ist 11 Uhr. 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
1: Die aktuellen Wetterwerte. Augsburg, Sonnenschein bei 23 Grad. Petersdorf, 23 Grad und Waltenhofen, 20 Grad. Strahlender Sonnenschein begleitet uns durch den Vormittag. Später bleibt es freundlich und angenehm warm. Dazu weht nur zeitweise ein leichter bis frischer Wind. In der Nacht kühlt es vor allem im Allgäu auf 8 bis 11 Grad ab. Örtlich bildet sich etwas Nebel. Morgen gibt es viel Sonne, später einzelne Schauer oder kurze Gewitter. Die Höchstwerte liegen bei 28 bis 30 Grad.
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1: Bei uns immer die wichtigsten Verkehrsmeldungen zuerst. Auf der A7 Ulm Richtung Füssenreute staut es sich zwischen Dettingen an der Iller und Rastplatz Aumühle West auf 6 Kilometern mit einem Zeitverlust von bis zu 9 Minuten. Außerdem gibt es zwischen Reinhardshoftunnel und Grenztunnel Füssen einen Stau von 2 Kilometern. Auch hier beträgt der Zeitverlust bis zu 9 Minuten. Am Grenztunnel Füssen kommt es zur Blockabfertigung. Auf der A96 Lindau Richtung Bregenz befindet sich zwischen Sigmarszell und Lindau auf dem rechten Fahrstreifen eine Gefahr durch Fahrzeugteile. Die neuesten Blitzer in Gersthofen auf der Henleinstraße und in Buchlohe auf der Kempener Straße. Auf der B12 bei Markt Oberdorf. Am Ende auf der A8 bei Augsburg eine Abstandsmessung. Gute Fahrt, dank KI und unserer Community.
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1: Wenn's im Meeting wild wird, ihr sitzt im Team, jeder wirft irgendwas in die Runde, weil jeder hat ja ganz, ganz viele Ideen. Dann wird auch noch diskutiert und gelabert und am Ende soll einer das Protokoll schreiben. Die arme Sau. Deswegen lass einfach eine KI mit Sprachfunktion mitlaufen und sag am Anfang bitte nach Themen sortieren und zusammenfassen. Am Ende bekommst du dann ein sauberes Protokoll, wenn du dich einfach aufs Reden konzentrieren kannst.
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22: Die aktuellen Wetterwerte. Augsburg-Bergheim 23 Grad und wolkenlos. Bobingen ebenfalls 23 Grad. Türkheim auch hier 23 Grad. In Augsburg, Nordschwaben und dem Allgäu gibt es heute viel Sonne und angenehme Wärme. In der Nacht kühlt es deutlich auf 8 bis 13 Grad ab, stellenweise bildet sich Nebel. Morgen beginnt der Tag frisch, am Nachmittag steigen die Temperaturen auf 28 bis 30 Grad. Dazu bleibt es sonnig. Auch am Montag und zur Wochenmitte zeigt sich das Wetter freundlich und trocken. Nachts ist es in den Tallagen und Richtung Alpen etwas kühler.
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22: Bei uns immer die wichtigsten Verkehrsmeldungen zuerst. Auf der A7 Ulm Richtung Füssenreute staut es sich zwischen Dettingen an der Iller und Rastplatz Aumühle West auf 6 Kilometern mit einem Zeitverlust von bis zu 9 Minuten. Außerdem gibt es zwischen Reinhardshoftunnel und Grenztunnel Füssen einen 2 Kilometer langen Stau mit ebenfalls bis zu 9 Minuten Zeitverlust. Zwischen Dorachtalbrücke und Dreieck Allgäu besteht Gefahr durch einen defekten Bus. Die Ausfahrt ist besonders betroffen. Am Grenztunnel Füssen gibt es in Richtung Füssenreute eine Blockabfertigung. Die neuesten Blitzer in Gersthofen auf der Henleinstraße und in Haldenwang auf der Kemptener Straße. Auf der B12 bei Markt Oberdorf steht einer. Kommt's gut an, dank KI und unserer Community.
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1: 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Es ist 12 Uhr. 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
2: Die aktuellen Wetterwerte: Augsburg-Fersee 24 Grad und Sonnenschein, Zusmarshausen ebenfalls 24 Grad, Wiggensbach 23 Grad. Mittags gibt es bei uns zwischen Donau und den Alpen viel Sonne und lockere Wolken. Am Nachmittag bleibt es freundlich und warm mit leichtem bis mäßigem Wind. In der Nacht kühlt es vor allem im Allgäu auf 8 bis 11 Grad ab, örtlich bildet sich Nebel. Morgen starten wir frisch, dann steigen die Temperaturen auf 28 bis 30 Grad, später sind einzelne Schauer oder kurze Gewitter möglich.
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2: Bei uns immer die wichtigsten Verkehrsmeldungen zuerst. Auf der A7 Ulm Richtung Füssenreute gibt es zwischen Rastplatz Brühl West und Rastplatz Aumühle West einen 6 Kilometer langen Stau mit einem Zeitverlust von bis zu 10 Minuten. Außerdem zwischen Reinhardshoftunnel und Grenztunnel Füssen einen 2 Kilometer langen Stau mit ebenfalls bis zu 10 Minuten Zeitverlust. Zwischen Vöhringen und Illertissen ist der Standstreifen durch ein defektes Fahrzeug blockiert. Am Grenztunnel Füssen gibt es Blockabfertigung an der Ausfahrt Betzigau sowie zwischen Durachtalbrücke und Dreieck Allgäu besteht Gefahr durch einen defekten Bus, jeweils mit gefährlicher Situation in der Ausfahrt. Auf der B16 Kaufbeuren Richtung Füssen, Füssen-Augsburger Straße bis Sebastianstraße, staut es sich zwischen Strausbergstraße und König-Ludwig-Brücke auf 2 Kilometern mit einem Zeitverlust von bis zu 15 Minuten, sowie zwischen Dr. Enzinger Straße und König-Ludwig-Brücke auf 1 Kilometer mit bis zu 12 Minuten Zeitverlust. Die neuesten Blitzer in Gersthofen auf der Henleinstraße und in Haldenwang auf der Kempener Straße sowie in Landsberg auf der Schongauer Straße. Gute Fahrt dank KI und unserer Community.
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1: Einer der wichtigsten Feel-Good-Tipps: gebt euch mehr Selbstliebe. Also liebt euch so, als ob ihr wirklich die wichtigste Person in eurem Leben seid. Macht es vor allem im Alltag, ein kleiner Tipp dazu, schreibt euch dafür eine Liste, wann ihr in den letzten 5 Jahren glücklich wart. Und dann versucht, diese Dinge mehr im Alltag zu integrieren. Das können ganz kleine Dinge sein, wie den heißen Kaffee auf dem Balkon trinken oder mit Freunden regelmäßig was unternehmen oder eben eine Massage jeden Monat. Integriert möglichst viele schöne Momente für euch und zeigt euch so, dass ihr euch liebt und dass ihr es euch wert seid.
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11: Im Moment in Augsburg Göggingen Sonnenschein bei 24 Grad, Eichach ebenfalls 24 Grad und Heimatingen 23 Grad. Bei uns in Augsburg, Nordschwaben und dem Allgäu ist es am Samstag freundlich und warm. Im weiteren Verlauf bleibt es meist sonnig mit schwachem bis leichtem Wind. In der Nacht kühlt es deutlich ab auf 8 bis 14 Grad. Örtlich im Allgäu sind Nebelfelder möglich. Morgen nach frischem Start wieder sommerlich mit 27 bis 30 Grad. Später ziehen ein paar lockere Wolken durch.
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11: Bei uns immer die wichtigsten Verkehrsmeldungen zuerst. Auf der A7 Ulm Richtung Füssen-Reute gibt es zwischen Rastplatz Brühl-West und Rastplatz Aumühle-West einen 6 Kilometer langen Stau mit einem Zeitverlust von bis zu 10 Minuten. Außerdem zwischen Reinhardshof-Tunnel und Grenztunnel Füssen einen 2 Kilometer langen Stau mit ebenfalls bis zu 10 Minuten Zeitverlust. Zwischen Föhringen und Illertissen ist der Standstreifen durch ein defektes Fahrzeug blockiert. Am Grenztunnel Füssen gibt es Blockabfertigung an der Ausfahrt Betzigau sowie zwischen Durachtalbrücke und Dreieck Allgäu besteht Gefahr durch einen defekten Bus, jeweils mit gefährlicher Situation in der Ausfahrt. Auf der B16 Kaufbeuren Richtung Füssen, Füssen-Augsburger Straße bis Sebastianstraße, staut es sich zwischen Strausbergstraße und König-Ludwig-Brücke auf 2 Kilometern mit einem Zeitverlust von bis zu 15 Minuten, sowie zwischen Dr. Enzinger Straße und König-Ludwig-Brücke auf 1 Kilometer mit bis zu 12 Minuten Zeitverlust. Die neuesten Blitzer in Gersthofen auf der Henleinstraße und in Haldenwang auf der Kempener Straße sowie in Landsberg auf der Schongauer Straße. Gute Fahrt dank KI und unserer Community.
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1: Augsburg-Haunstetten meldet Sonnenschein bei 25 Grad, Friedberg 25 Grad, Havangen 24 Grad. Bei uns in Augsburg, Nordschwaben und dem Allgäu ist es heute freundlich und warm mit viel Sonne und leichtem Wind. In der Nacht kühlt es vor allem im Allgäu auf 7 bis 11 Grad ab, in Augsburg-Stadt bleibt es milder. Morgen gibt es wieder viel Sonne und frühsommerliche Temperaturen zwischen 28 und 30 Grad. Zur Wochenmitte bleibt es meist sonnig und warm, nur im Allgäu sind abends einzelne Schauer oder kurze Gewitter möglich.
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1: Bei uns immer die wichtigsten Verkehrsmeldungen zuerst. Auf der A7 Ulm Richtung Füssenreute staut es sich zwischen Rastplatz Finningen und Rastplatz Witzighausen auf 6 Kilometern. Ihr verliert bis zu 9 Minuten. Außerdem gibt es am Grenztunnel Füssen Blockabfertigung und an der Ausfahrt Betzigau eine gefährliche Situation durch einen defekten Bus. Auf der B16 Kaufbeuren Richtung Füssen kommt es auf der Augsburger Straße bis Sebastianstraße, zwischen Robert-Schmidt-Straße und König-Ludwig-Brücke sowie zwischen Dr. Enzinger Straße und König-Ludwig-Brücke jeweils zu einem Kilometer Stau mit bis zu 10 Minuten Zeitverlust. Zwischen Strausbergstraße und König-Ludwig-Brücke sind es 2 Kilometer Stau und ihr müsst bis zu 23 Minuten mehr einplanen. Die neuesten Blitzer in Gersthofen auf der Henleinstraße sowie in Haldenwang auf der Kemptener Straße. In Kempten auf der Lindauer Straße und auf der B12 bei Mauerstetten steht einer. Besser unterwegs mit KI und unserer Community.
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1: Die Amerikaner sagen ja zum Fußball Soccer, ja? Klingt nach Amerika, kommt aber eigentlich tatsächlich aus England. Woher kommt das Wort? Im 19. Jahrhundert wurde dort der Begriff Association Football zu ASOC gekürzt. Daraus hat man später im Slang Soccer gemacht. Das R war damals in Mode, also Soccer, wie bei Rugger für Rugby. Die Amis haben das Wort einfach übernommen. Soccer.
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15: Die aktuellen Wetterwerte: Augsburg 22 Grad und wolkenlos, Schwabmünchen 24 Grad, Immenstadt ebenfalls 24 Grad. Heute bleibt es in Augsburg, Nordschwaben und dem Allgäu freundlich mit lockeren Wolken und warmen 25 bis 28 Grad. In der Nacht kühlt es deutlich ab, besonders im Allgäu auf 7 bis 11 Grad. Morgen wird es sonnig und frühsommerlich, nur vereinzelt zeigen sich harmlose Quellwolken.
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15: Bei uns immer die wichtigsten Verkehrsmeldungen. Zuerst auf der A7 Ulm Richtung Füssen-Reute gibt es zwischen Rastplatz Finningen und Rastplatz Witzighausen einen 7 Kilometer langen Stau mit einem Zeitverlust von bis zu 13 Minuten. Außerdem ist am Grenztunnel Füssen Blockabfertigung. Auf der A8 Stuttgart Richtung München ist auf Höhe Leipheim ein defekter PKW. Der rechte Fahrstreifen und der Standstreifen sind gesperrt. Zwischen Adelzhausen und Odelzhausen besteht zudem Gefahr durch ein brennendes Fahrzeug und Sichtbehinderung durch Rauch. Polizei und Rettungswagen sind unterwegs. Vorsicht auf der B10 Augsburg Richtung Ulm. Auf Höhe B28 Neu-Ulm-Mitte gab es einen Unfall und es befinden sich Personen auf der Fahrbahn. Die neuesten Blitzer in Kempten auf der Lindauer Straße sowie auf der B12 bei Mauerstetten. In Haldenwang auf der Kemptener Straße. Jetzt noch genauer informiert mit KI-Unterstützung.
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0: 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Es ist 14 Uhr. 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
1: Momentan messen wir in Augsburg 26 Grad und wolkenlos. Statt Bergen 26 Grad, dazu Fronten 24 Grad. Der Nachmittag zeigt sich zwischen Donau und den Alpen sonnig und warm. Bis zum Abend bleibt es freundlich mit nur wenigen Wolken. In der Nacht kühlt es deutlich ab auf 7 bis 14 Grad. Örtlich im Ostallgäu bildet sich Nebel. Morgen starten wir frisch, später gibt es oft Sonne und bis zu 28 bis 30 Grad. Einzelne Schauer oder Gewitter sind möglich.
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1: Bei uns immer die wichtigsten Verkehrsmeldungen. Zuerst auf der A7 Ulm Richtung Füssen-Reute. Zwischen Rastplatz Buchwald West und Vöhringen staut es sich auf 8 Kilometern. Der Zeitverlust beträgt bis zu 11 Minuten. Außerdem gibt es am Grenztunnel Füssen eine Blockabfertigung. Auf der A8 Stuttgart Richtung München ist auf Höhe Leipheim ein defekter PKW. Der rechte Fahrstreifen und der Standstreifen sind gesperrt. Zwischen Adelzhausen und Odelzhausen besteht Gefahr durch ein brennendes Fahrzeug mit Sichtbehinderung durch Rauch. Die Richtungsfahrbahn ist gesperrt. Und zwischen Dasing und Odelzhausen gibt es einen Stau von 3 Kilometern mit einem Zeitverlust von bis zu 59 Minuten. Auf der B10 Augsburg Richtung Ulm kam es auf Höhe B28 Neu-Ulm-Mitte zu einem Unfall. Dort befinden sich Personen auf der Fahrbahn. Die neuesten Blitzer in Kempten auf der Lindauer Straße und in Haldenwang auf der Kemptener Straße. Auf der B12 bei Mauerstetten steht einer. Gute Fahrt dank KI und unserer Community.
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1: Heute ist die KI mal dein kreativer Perspektivenbooster. Wir alle wissen, was wir selbst über ein Thema denken. Ja, ob wir es gut finden oder schlecht, welche Ideen wir dazu haben. Aber wie sieht das jemand ganz anderes? Deswegen fragt die KI, wie würde ein zum Beispiel 18-Jähriger oder ein Chef oder ein Sportler das Ganze sehen? Du bekommst völlig neue Blickwinkel, nicht deine eigene Filterblase, und das ist ziemlich cool. Genau das bringt oft den nächsten Geistesblitz und du schreitest im Thema sehr konstruktiv voran.
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13: Die aktuellen Wetterwerte. Augsburg Sonnenschein bei 26 Grad, Kloster Lechfeld 26 Grad und Kamlach 25 Grad. Am Samstagnachmittag zeigt sich das Wetter in der Region mit strahlendem Sonnenschein, später ziehen ein paar lockere Wolken durch.

0: der Nacht kühlt es deutlich ab auf 7 bis 14 Grad. Morgen wird es frisch und sonnig, am Nachmittag dann verbreitet warm bis heiß mit 28 bis 30 Grad.
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0: Bei uns immer die wichtigsten Verkehrsmeldungen. Zuerst A7 Ulm Richtung Füssen-Reute. Zwischen Rastplatz Buchwald West und Rastplatz Witzighausen staut es sich auf 6 Kilometern. Ihr verliert bis zu 15 Minuten. Auf der A8 Stuttgart Richtung München ist auf Höhe Leipheim ein defekter PKW. Der rechte Fahrstreifen und der Standstreifen sind gesperrt. Außerdem ist zwischen Adelzhausen und Odelzhausen die Fahrbahn nach einem Unfall auf einen Fahrstreifen verengt. Und zwischen Dasing und Odelzhausen gibt es einen 6 Kilometer langen Stau mit bis zu einer Stunde und 25 Minuten Zeitverlust. B10 Augsburg Richtung Ulm auf Höhe B28 Neu-Ulm-Mitte. Unfall und Gefahr durch Personen auf der Fahrbahn. Die neuesten Blitzer in Kempten auf der Lindauer Straße sowie auf der B12 bei Mauerstetten. Besser unterwegs mit KI und unserer Community.
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0: Es ist 15 Uhr. 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
1: Derzeit in Augsburg, Oberhausen Sonnenschein bei 26 Grad, Fischach 26 Grad und Memmingen 25 Grad. Bei uns in Augsburg, Nordschwaben und im Allgäu gibt es heute am Nachmittag viel Sonne und warme bis heiße Temperaturen. Bis zum Abend bleibt es klar oder nur locker bewölkt. In der Nacht kühlt es dann deutlich auf 7 bis 14 Grad ab. Morgen geht es frisch in den Tag. Am Nachmittag steigen die Werte auf 28 bis 30 Grad. Und auch am Montag bleibt es sonnig und sehr warm.
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1: Bei uns immer die wichtigsten Verkehrsmeldungen zuerst. Auf der A7 Ulm Richtung Füssen-Reute staut es sich zwischen Rastplatz Finningen und Rastplatz Witzighausen auf 7 Kilometer. Ihr verliert bis zu 13 Minuten. Auf der A8 Stuttgart Richtung München ist zwischen Adelzhausen und Odelzhausen die Fahrbahn nach einem Unfall auf einen Fahrstreifen verengt. Und zwischen Dasing und Odelzhausen gibt es einen 6 Kilometer langen Stau mit einem Zeitverlust von bis zu 51 Minuten. Die neuesten Blitzer in Kammeltal auf der Krumbacher Straße, in Kempten auf der Lindauer Straße sowie auf der B12 bei Mauerstetten. Kommt's gut an, dank KI und unserer Community.
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1: Damit ihr euch toller findet und euren Selbstwert, also grob gesagt das, was ihr über euch selbst denkt, aufbauen könnt, gibt es eine sehr, sehr coole Technik. Da sagt ihr euch einfach tolle Sachen über euch selbst. Das nennt sich Affirmationen. Dazu schreibt ihr euch Sätze auf und die hängt ihr euch zum Beispiel an den Badezimmerspiegel und lest die dann täglich laut vor. Da kann dann zum Beispiel stehen, ich bin liebenswert, ich bin mutig, ich bin genug, ich erledige heute alles mit Leichtigkeit und so weiter. Das hilft auf Dauer tatsächlich, was in der eigenen Gedankenwelt zu verändern und sich damit auf Dauer selbst besser zu finden.
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17: Derzeit in Augsburg, Lechhausen, wolkenlos bei 27 Grad. Bornstetten 27 Grad und Bad Hindelang 26 Grad. Bei uns in Augsburg, Nordschwaben und dem Allgäu gibt es am Samstagnachmittag viel Sonne. Bis zum Abend bleibt es freundlich mit nur wenigen lockeren Wolken. In der Nacht kühlt es deutlich ab auf 7 bis 14 Grad. In den Tallagen des Ostallgäus örtlich noch etwas frischer. Morgen startet wieder sonnig. Am Nachmittag wird es verbreitet warm bis heiß mit 28 bis 30 Grad bei uns in der Region.
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17: Bei uns immer die wichtigsten Verkehrsmeldungen zuerst. Achtet auf der A7 Ulm Richtung Füssen zwischen Dettingen an der Iller und Bergheim auf einen

0: 7 Kilometer langen Stau mit einem Zeitverlust von bis zu 9 Minuten. Auf der A8 Stuttgart Richtung München gibt es zwischen Adelzhausen und Odelzhausen eine Gefahr durch ein brennendes Fahrzeug mit Sichtbehinderung durch Rauch. Die Richtungsfahrbahn ist gesperrt. Außerdem staut es sich zwischen Dasing und Odelzhausen auf 6 Kilometern mit einem Zeitverlust von bis zu 51 Minuten. Auf der A96 München Richtung Lindau besteht zwischen Stetten und Erkheim Gefahr durch ein liegen gebliebenes Fahrzeug sowie durch Gegenstände auf der Fahrbahn. Der Standstreifen ist blockiert. Die neuesten Blitzer in Augsburg auf der Sportplatzstraße und dem Klinkerberg, in Kammeltal auf der Krumbacher Straße sowie in Kempten auf der Lindauer Straße ein Blitzer. Jetzt noch genauer informiert mit KI-Unterstützung.
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0: 10 Uhr.
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2: Derzeit in Augsburg Innenstadt, klar bei 26 Grad. Hollenbach 26 Grad und Marktoberdorf 24 Grad. Bei uns in Augsburg, Nordschwaben und im Allgäu bleibt es heute warm. Bis zum Abend gibt es viel klare Luft. In der Nacht kühlt es deutlich ab auf etwa 7 bis 14 Grad. Morgen startet freundlich, später zeigt sich wieder viel Sonne und am Nachmittag werden verbreitet 27 bis 30 Grad erreicht. Am Montag geht es meist sonnig und trocken weiter.
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2: Bei uns immer die wichtigsten Verkehrsmeldungen. Zuerst auf der A7 Ulm Richtung Füssenreute staut es sich zwischen Dettingen an der Iller und Rastplatz Aumühle West auf 8 Kilometer mit einem Zeitverlust von bis zu 12 Minuten sowie zwischen Rastplatz Buchwald West und Rastplatz Witzighausen auf 6 Kilometer mit bis zu 15 Minuten Zeitverlust. Auf der A8 Stuttgart Richtung München gibt es zwischen Dasing und Odelzhausen einen 4 Kilometer langen Stau mit einem Zeitverlust von bis zu 25 Minuten. Außerdem ist zwischen Adelzhausen und Odelzhausen nach einem Unfall die Fahrbahn auf einen Fahrstreifen verengt. Die neuesten Blitzer in Augsburg auf der Sportplatzstraße und dem Klinkerberg, in Kaufbeuren auf der Apfeltranger Straße, in Schwangau auf der Münchener Straße sowie auf der OAL 1 bei Sieg. Besser unterwegs mit KI und unserer Community.
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1: Ich kenne mich ja insgesamt recht wenig mit Fußball aus, deswegen beziehe ich mich immer auf Statistiken, um angeben zu können. Das könnt ihr jetzt auch. Deutschland liegt auf Platz 2 der Siege bei der Fußball-Europameisterschaft. Deutschland hat bisher dreimal gewonnen, und zwar 1972, 1980 und 1996. Spanien ist der Rekordhalter. Viermal, 1964, 2008, 2012 und 2024.
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11: Derzeit in Augsburg wolkenlos bei 27 Grad, Diedorf 27 Grad und Mindelheim 24 Grad. Am Samstagnachmittag ist es bei uns warm, gegen Abend bleibt der Himmel meist klar und nur stellenweise weht ein leichter Wind. In der Nacht kühlt es deutlich ab, mit Tiefstwerten zwischen 8 und 14 Grad, am frischesten im Allgäu. Morgen startet freundlich mit viel Sonne und Höchstwerten von 27 bis 30 Grad. Am Montag bleibt es frühsommerlich warm und überwiegend sonnig.
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11: Bei uns immer die wichtigsten Verkehrsmeldungen. Zuerst auf der A8 Stuttgart Richtung München. Zwischen Dasing und Odelzhausen staut es sich auf 3 Kilometer.

0: Kilometern. Ihr verliert bis zu 20 Minuten. Und zwischen Adelzhausen und Odelzhausen stockt es auf 2 Kilometern mit einem Zeitverlust von bis zu 56 Minuten. Außerdem ist die Fahrbahn nach einem Unfall auf einen Fahrstreifen verengt. In der Gegenrichtung München Richtung Stuttgart besteht zwischen Burgau und Günzburg eine Gefahr durch ein liegen gebliebenes Fahrzeug. Der Standstreifen ist blockiert. Die neuesten Blitzer. In Augsburg auf der Sportplatzstraße und dem Klinkerberg. In Kaufbeuren auf der Apfeltranger Straße sowie in Schwangau auf der Münchener Straße. Kommt's gut an, dank KI und unserer Community.
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1: Im Moment in Augsburg 27 Grad und Sonnenschein, Ried 26 Grad, Kirchheim in Schwaben 28 Grad. Über Augsburg, Nordschwaben und dem Allgäu bleibt es bis zum Abend freundlich und warm, dazu weht nur ein leichter Wind. In der Nacht kühlt es deutlich ab auf 8 bis 14 Grad, in den Tälern des Allgäus und auch im Mindeltal kann sich örtlich Nebel bilden. Morgen gibt es nach frischem Start wieder viel Sonne, am Nachmittag erreichen die Temperaturen 27 bis 30 Grad.
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1: Bei uns immer die wichtigsten Verkehrsmeldungen. Zuerst auf der A8 Stuttgart Richtung München zwischen Dasing und Odelzhausen staut es sich auf 3 Kilometern. Der Zeitverlust beträgt bis zu 1 Stunde und 47 Minuten. Zwischen Günzburg und Burgau gibt es Bergungsarbeiten. Der rechte und der mittlere Fahrstreifen sind gesperrt. Außerdem staut es sich auf 2 Kilometern mit bis zu 17 Minuten Zeitverlust. Zwischen Adelzhausen und Odelzhausen ist die Fahrbahn wegen einer Unfallaufnahme auf einen Fahrstreifen verengt. Hier steht ihr auf 7 Kilometern im Stau und verliert bis zu 1 Stunde und 29 Minuten. Die neuesten Blitzer in Augsburg auf der Sportplatzstraße und dem Klinkerberg, in Schwangau auf der Münchener Straße sowie in Kaufbeuren auf der Apfeltranger Straße. Besser unterwegs mit KI und unserer Community.
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2: Denkfehler erkennen lassen, das ist heute das Motto. Du schreibst deinen Text, liest ihn nochmal durch und denkst dir, boah, passt, läuft. Aber manchmal ist genau da der Haken, weil du deine eigenen Denkfehler nicht erkennst. Du bist zu tief drin im Thema. Deswegen sagt der KI, check bitte auf Logikfehler oder Widersprüche oder auf missverständliche Sätze. Kurz und ehrlich. Was rauskommt, ist kein Verriss, sondern eine zweite Meinung, die dir echt weiterhilft.
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6: Momentan messen wir in Augsburg Hornstetten 27 Grad und klar, Affing 27 Grad, Oberstdorf 26 Grad. Heute Abend bleibt es über Augsburg, Nordschwaben und dem Allgäu meist klar. Dazu kühlt es auf 8 bis 14 Grad ab. Morgen startet freundlich, später wird es warm bis heiß mit 27 bis 30 Grad. Auch am Montag und zur Wochenmitte bleibt das Wetter freundlich.
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6: Bei uns immer die wichtigsten Verkehrsmeldungen zuerst. Auf der A8 Stuttgart Richtung München ist zwischen Adelzhausen und Odelzhausen die Fahrbahn wegen einer Unfallaufnahme auf einen Fahrstreifen verengt. Zwischen Dasing und Odelzhausen staut es sich auf 3 Kilometern. Der Zeitverlust beträgt bis zu 25 Minuten. Auch zwischen Günzburg und Burgau gibt es einen Stau auf 3 Kilometern mit einem Zeitverlust von bis zu 22 Minuten. Die neuesten Blitzer in Augsburg auf der Sportplatzstraße und dem Klinkerberg, in Günzburg auf der Siemensstraße sowie in Kaufbeuren auf der Apfeltranger Straße und in Schwangau auf der Münchener Straße. Jetzt noch genauer informiert mit KI-Unterstützung.
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0: 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Es ist 18 Uhr. 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
1: Derzeit in Augsburg 22 Grad und wolkenlos. Kissing 22 Grad. Ettringen 26 Grad. Ein sonniger Samstag geht bei uns in Augsburg, Nordschwaben und dem Allgäu in den Abend. Die Nacht bleibt meist klar bei 8 bis 14 Grad. Morgen startet freundlich, später viel Sonne und am Nachmittag wird es frühsommerlich warm mit 27 bis 30 Grad. Am Montag bleibt es trocken mit nur wenigen Wolken und kleinen Temperaturunterschieden zwischen Ostallgäu und Augsburg statt.
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1: Bei uns immer die wichtigsten Verkehrsmeldungen zuerst. Vorsicht auf der A7 Füssen-Reute Richtung Ulm zwischen Dietmannsried und Raststätte Allgäuer Tor Ost. Dort befinden sich Personen auf der Fahrbahn und es besteht Gefahr durch einen defekten PKW. Auf der A8 Stuttgart Richtung München zwischen Günzburg und Burgau sorgen Bergungsarbeiten für eine Sperrung des rechten und mittleren Fahrstreifens. Außerdem ist zwischen Adelzhausen und Odelzhausen wegen einer Unfallaufnahme die Fahrbahn auf einen Fahrstreifen verengt und es gibt einen Stau von 2 Kilometern Länge mit einem Zeitverlust von bis zu 22 Minuten. Die neuesten Blitzer. In Augsburg auf der Sportplatzstraße und dem Klinkerberg. In Günzburg auf der Siemensstraße. In Kaufbeuren auf der Apfeltranger Straße sowie in Schwangau auf der Münchener Straße. Gute Fahrt, dank KI und unserer Community.
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1: Wann habt ihr denn das letzte Mal bewusst geatmet? Bewusstes Atmen beruhigt nämlich die Nerven, macht uns insgesamt entspannter. Und wusstet ihr, dass das sogar den Körper entgiftet? Dazu einfach langsam und tief einatmen, kurz Luft anhalten und dann möglichst langsam und lange ausatmen. Das täglich ein paar Mal wiederholt, entstresst total und steigert auch noch die Konzentration.
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10: Im Moment in Augsburg. Jakober Vorstadt, 27 Grad und klar. Mehring, 26 Grad, dazu Markt. Rettenbach, 24 Grad. Am Abend ist es über Augsburg, Nordschwaben und dem Allgäu meist klar. Die Temperaturen sinken in den kälteren Tallagen des Allgäus auf rund 7 bis 10 Grad. In Augsburg-Stadt bleibt es milder. Morgen startet freundlich mit viel Sonne und sehr warmen Temperaturen. Die Höchstwerte liegen bei 28 bis 30 Grad. Auch am Montag und im weiteren Wochenverlauf bleibt es freundlich und trocken.
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10: Bei uns immer die wichtigsten Verkehrsmeldungen zuerst. Auf der A8 Stuttgart Richtung München staut es sich zwischen Dasing und Odelshausen auf 3 Kilometer. Ihr müsst mit einem Zeitverlust von bis zu 25 Minuten rechnen. Zwischen Adelshausen und Odelshausen wird nach einem Unfall die Fahrbahn auf einen Fahrstreifen verengt. Dort gibt es einen 2 Kilometer langen Stau und ihr verliert bis zu 20 Minuten. Die neuesten Blitzer. In Augsburg auf der Blücherstraße und der Sportplatzstraße. In Günzburg auf der Siemensstraße sowie in Kaufbeuren auf der Apfeltrankerstraße. Jetzt noch genauer informiert mit KI-Unterstützung.
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0: Es ist 19 Uhr. 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
1: Die aktuellen Wetterwerte. Augsburg, Oberhausen 27 Grad und wolkenlos. Adelsried ebenfalls 27 Grad. Trunkelsberg 26 Grad. Heute Abend ist es über Augsburg, Nordschwaben und dem Allgäu meist klar. Bis Mitternacht bleibt es freundlich und mild. In der Nacht kühlt es deutlich ab auf etwa 7 bis 14 Grad. Morgen wird es bei uns sonnig, später verbreitet warm bis heiß mit Höchstwerten zwischen 28 und 30 Grad.
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1: Bei uns immer die wichtigsten Verkehrsmeldungen zuerst. Auf der A8 Stuttgart Richtung München zwischen Dasing und Odelzhausen staut es sich auf 3 Kilometern. Ihr verliert bis zu 25 Minuten. Zwischen Adelzhausen und Odelzhausen ist die Fahrbahn nach einer Unfallaufnahme auf einen Fahrstreifen verengt. Dort gibt es einen 2 Kilometer langen Stau mit bis zu 20 Minuten Zeitverlust. Die neuesten Blitzer. In Augsburg auf der Blücherstraße, in Günzburg auf der Siemensstraße sowie in Kaufbeuren auf der Apfeltranger Straße. Besser unterwegs mit KI und unserer Community.
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1: Mann, oh Mann, 650 Muskeln und keiner räumt auf. Ein Mensch hat im Schnitt etwa 650 Muskeln und trotzdem fällt es uns schwer, den Müll rauszubringen. Die meisten Muskeln stecken in Beinen, Rücken und Rumpf. Selbst kleinste Bewegungen wie Blinzeln oder Sprechen brauchen Muskelpower. Und ja, auch ein Lachflash ist ein echtes Muskeltraining. Also mehr lachen, weniger sitzen.
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2: Die aktuellen Wetterwerte. Augsburg, Oberhausen 27 Grad und wolkenlos. Adelsried ebenfalls 27 Grad. Trunkelsberg 26 Grad. Heute Abend ist es über Augsburg, Nordschwaben und dem Allgäu meist klar. Bis Mitternacht bleibt es freundlich und mild. In der Nacht kühlt es deutlich ab auf etwa 7 bis 14 Grad. Morgen wird es bei uns sonnig, später verbreitet warm bis heiß mit Höchstwerten zwischen 28 und 30 Grad.
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2: Bei uns immer die wichtigsten Verkehrsmeldungen zuerst. Auf der A8 Stuttgart Richtung München zwischen Dasing und Odelzhausen staut es sich auf 3 Kilometern. Ihr verliert bis zu 25 Minuten. Zwischen Adelzhausen und Odelzhausen ist die Fahrbahn nach einer Unfallaufnahme auf einen Fahrstreifen verengt. Dort gibt es einen 2 Kilometer langen Stau mit bis zu 20 Minuten Zeitverlust. Die neuesten Blitzer.

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1: Die aktuellen Wetterwerte. Augsburg 22 Grad und wolkenlos. Großaitingen ebenfalls 22 Grad. Durach 25 Grad. Heute Abend ist es über Augsburg, Nordschwaben und dem Allgäu meist freundlich. In der Nacht bleibt es klar oder nur locker bewölkt bei 8 bis 14 Grad. Morgen gibt es viel Sonne und frühsommerliche Wärme mit 28 bis 30 Grad am Nachmittag. Auch am Montag bleibt es freundlich und trocken mit ähnlich warmen Temperaturen.
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1: Bei uns immer die wichtigsten Verkehrsmeldungen zuerst. A8, Stuttgart Richtung München zwischen Adelzhausen und Odelzhausen, Unfall. Es wird aufgeräumt. Der rechte Fahrstreifen und der Standstreifen sind gesperrt. Die neuesten Blitzer. In Augsburg auf dem Klinkerberg und der Blücherstraße sowie auf der Donauwörterstraße in Eichach. Kommt's gut an, dank KI und unserer Community.
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1: Was wäre, wenn? Das ist ein cooles Spiel. Eigentlich ist es wie ein Spiel, das du mit KI machen kannst. Was wäre, wenn zum Beispiel nur noch 4 Tage die Woche gearbeitet würde? Also was wäre mit einer 4-Tage-Woche? Welche Konsequenzen ergäbe es daraus? Oder wenn jeder Haushalt eine eigene KI hätte? Was wäre, wenn? Frag das die KI und sie spielt für dich durch, welche Chancen es gibt und welche Risiken. Das ist ideal für Projekte, für Podcast-Ideen oder einfach mal für Gedankenspiele.
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1: Die aktuellen Wetterwerte. Augsburg 22 Grad und wolkenlos. Großaitingen ebenfalls 22 Grad. Durach 25 Grad. Heute Abend ist es über Augsburg, Nordschwaben und dem Allgäu meist freundlich. In der Nacht bleibt es klar oder nur locker bewölkt bei 8 bis 14 Grad. Morgen gibt es viel Sonne und frühsommerliche Wärme mit 28 bis 30 Grad am Nachmittag. Auch am Montag bleibt es freundlich und trocken mit ähnlich warmen Temperaturen.
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1: Bei uns immer die wichtigsten Verkehrsmeldungen zuerst. A8, Stuttgart Richtung München zwischen Adelzhausen und Odelzhausen, Unfall. Es wird aufgeräumt, der rechte Fahrstreifen und der Standstreifen sind gesperrt. Die neuesten Blitzer. In Augsburg auf dem Klinkerberg und der Blücherstraße sowie auf der Donauwörterstraße in Aichach. Kommt's gut an, dank KI und unserer Community.
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0: Es ist 21 Uhr. 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
1: Im Moment in Augsburg. Fährsee 24 Grad und klar. Graben ebenfalls 24 Grad. Kempten am Rathaus 23 Grad. Der Samstagabend zeigt sich freundlich und oft klar. In der Nacht bleibt es meist trocken und die Temperaturen gehen auf 8 bis 14 Grad zurück. Morgen beginnt mit viel Sonne. Später wird es warm bis heiß mit 28 bis 30 Grad. Am Montag und Dienstag bleibt es freundlich und trocken.
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1: Bei uns immer die wichtigsten Verkehrsmeldungen zuerst. Auf der A8 Stuttgart Richtung München zwischen Adelzhausen und Odelzhausen. Unfall. Es wird aufgeräumt. Der rechte Fahrstreifen und der Standstreifen sind gesperrt. Die neuesten Blitzer. In Augsburg auf der Stadtbergenstraße und dem Klinkerberg. Außerdem auf der Donauwörterstraße in Eichach. Kommt's gut an, dank KI und unserer Community.
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1: Wir kennen das alle, Termine machen uns nervös, weil von außen Druck kommt und weil wir nicht wissen, was uns erwartet. Um weniger nervös zu sein, baut doch einfach mal jeden Tag 5 Minuten Stille in euren Alltag ein. Das beruhigt insgesamt die Nerven, macht euch generell entspannter und damit auch gesünder. Einfach 5 Minuten irgendwo zurückziehen und dann in die Luft schauen oder Augen zu und auf den Atem konzentrieren. Hauptsache, es ist still.
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1: Im Moment in Augsburg. Fährsee 24 Grad und klar. Graben ebenfalls 24 Grad. Kempten am Rathaus 23 Grad. Der Samstagabend zeigt sich freundlich und oft klar. In der Nacht bleibt es meist trocken und die Temperaturen gehen auf 8 bis 14 Grad zurück. Morgen beginnt mit viel Sonne. Später wird es warm bis heiß mit 28 bis 30 Grad. Am Montag und Dienstag bleibt es freundlich und trocken.
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1: Bei uns immer die wichtigsten Verkehrsmeldungen zuerst. Auf der A8 Stuttgart Richtung München zwischen Adelzhausen und Odelzhausen. Unfall. Es wird aufgeräumt. Der rechte Fahrstreifen und der Standstreifen sind gesperrt. Die neuesten Blitzer. In Augsburg auf der Stadtbergenstraße und dem Klinkerberg. Außerdem auf der Donauwörterstraße in Eichach. Kommt's gut an, dank KI und unserer Community.
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0: Es ist 22 Uhr. 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
1: Momentan messen wir in Augsburg-Bergheim 20 Grad und stark bewölkt. In Chienhofen ebenfalls 20 Grad sowie Dirlewang 19 Grad und klar. Am Abend zeigt sich das Wetter freundlich und oft noch heiter. In der Nacht bleibt es meist klar, nur örtlich kann sich zum Morgen etwas Nebel bilden bei 8 bis 14 Grad. Morgen beginnt der Tag frisch, später gibt es viel Sonne und am Nachmittag wird es warm bis heiß mit 28 bis 30 Grad. Auch am Montag und im weiteren Wochenverlauf bleibt es sonnig und trocken. In den Allgäuer Nächten etwas kühler, während Augsburg-Stadt durch die milde Stadtluft wärmer bleibt. Insgesamt erwartet uns ein frühsommerliches Wochenende in Augsburg, Nordschwaben und dem Allgäu.
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1: Bei uns immer die wichtigsten Verkehrsmeldungen zuerst. Auf der A8 Stuttgart Richtung München zwischen Adelzhausen und Odelzhausen. Unfall. Es wird aufgeräumt. Der rechte Fahrstreifen und der Standstreifen sind gesperrt. Die neuesten Blitzer. In Augsburg auf der Stadtbergenstraße und dem Klinkerberg. Jetzt noch genauer informiert mit KI-Unterstützung.
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1: Frankreich hat mehr Zeitzonen als jedes andere Land. Wie viele? Es sind 12 Stück. Im europäischen Mutterland, da gibt es nur eine Uhrzeit, aber durch die vielen Überseegebiete ticken die Uhren rund um den Globus anders. Von Tahiti bis Guadeloupe, alle zählen offiziell zu Frankreich. Und wenn in Paris der Kaffee dampft, ist auf Réunion schon fast Feierabend. So viel Jetlag in einem einzigen Land hat sonst niemand.
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1: Momentan messen wir in Augsburg-Bergheim 20 Grad und stark bewölkt. In Chienhofen ebenfalls 20 Grad sowie Dirlewang 19 Grad und klar. Am Abend zeigt sich das Wetter freundlich und oft noch heiter. In der Nacht bleibt es meist klar, nur örtlich kann sich zum Morgen etwas Nebel bilden bei 8 bis 14 Grad. Morgen beginnt der Tag frisch, später gibt es viel Sonne und am Nachmittag wird es warm bis heiß mit 28 bis 30 Grad. Auch am Montag und im weiteren Wochenverlauf bleibt es sonnig und trocken. In den Allgäuer Nächten etwas kühler, während Augsburg-Stadt durch die milde Stadtluft wärmer bleibt. Insgesamt erwartet uns ein frühsommerliches Wochenende in Augsburg, Nordschwaben und dem Allgäu.
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1: Bei uns immer die wichtigsten Verkehrsmeldungen zuerst. Auf der A8 Stuttgart Richtung München zwischen Adelzhausen und Odelzhausen. Unfall. Es wird aufgeräumt. Der rechte Fahrstreifen und der Standstreifen sind gesperrt. Die neuesten Blitzer. In Augsburg auf der Stadtbergenstraße und dem Klinkerberg. Jetzt noch genauer informiert mit KI-Unterstützung.
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0: Es ist 23 Uhr. 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
1: Augsburg-Haunstetten 16 Grad und stark bewölkt. Velden 18 Grad. Benningen ebenfalls 18 Grad. Am späten Abend ist es über Augsburg, Nordschwaben und dem Allgäu meist klar. In der Nacht bleibt es trocken und mild bei Tiefstwerten zwischen 8 und 14 Grad. Nur im Ostallgäu kann sich stellenweise Nebel bilden. Morgen startet freundlich mit viel Sonne. Später wird es warm bis heiß mit Höchstwerten von 28 bis 30 Grad. Am Abend sind vereinzelt ein paar Wolken oder kurze Schauer möglich. Am Montag und Dienstag bleibt es bei uns überwiegend sonnig und sehr warm. Nachts wird es im Allgäu etwas frischer, während Augsburg-Stadt durch die milde Luft wärmer bleibt.
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1: Derzeit gibt es keine Verkehrsbehinderungen. Ihr habt freie Fahrt. Im Moment sind keine Blitzer gemeldet. Kommt gut an. Dank KI und unserer Community.
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1: Heute schauen wir uns mal Europas KI-Alternative an, die heißt Mistral. Stell dir vor, du sitzt im kleinen Bistro in Paris und willst höflich auf Französisch nach der Rechnung fragen. Aber ja, dein Schulfranzösisch reicht halt nur bis Bonjour. Dann öffne Mistral Le Chat. Die französische Antwort auf ChatGPT. Diese KI ist so trainiert, dass sie Sprachgefühle und kulturelle Nuancen versteht. Sie sagt dir also nicht nur, was du sagen sollst, sondern wie du es sagen sollst, damit es so klingt wie dort. Le Chat heißt übrigens einfach die Katze und die schnurrt in mehreren Sprachen, nicht nur auf Französisch. Wichtig, Mistral legt ganz viel Wert auf Datenschutz.
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1: Augsburg-Hauenstetten 16 Grad und stark bewölkt. Velden 18 Grad. Benningen ebenfalls 18 Grad. Am späten Abend ist es über Augsburg, Nordschwaben und dem Allgäu meist klar. In der Nacht bleibt es trocken und mild bei Tiefstwerten zwischen 8 und 14 Grad. Nur im Ostallgäu kann sich stellenweise Nebel bilden. Morgen startet freundlich mit viel Sonne. Später wird es warm bis heiß mit Höchstwerten von 28 bis 30 Grad. Am Abend sind vereinzelt ein paar Wolken oder kurze Schauer möglich. Am Montag und Dienstag bleibt es bei uns überwiegend sonnig und sehr warm. Nachts wird es im Allgäu etwas frischer, während Augsburg-Stadt durch die milde Luft wärmer bleibt.
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1: Derzeit gibt es keine Verkehrsbehinderungen. Ihr habt freie Fahrt. Im Moment sind keine Blitzer gemeldet. Kommt gut an. Dank KI und unserer Community.
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1: Momentan messen wir in Augsburg-Bergheim klar bei 15 Grad. Dasing ebenfalls klar bei 15 Grad. Und Wiggensbach 14 Grad und bedeckt. Über Augsburg, Nordschwaben und dem Allgäu bleibt es am späten Abend klar und trocken. In der Nacht kühlt es deutlich ab auf 8 bis 14 Grad bei nur schwachem Wind. Morgen wird es bei uns sonnig. Später gibt es verbreitet warme bis heiße 28 bis 30 Grad. Am Montag bleibt das freundliche Wetter. Am Abend kann es vereinzelt einen Schauer geben.
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1: Im Moment keine Staus oder Verkehrsbehinderungen. Derzeit liegen uns keine Blitzer oder Abstandsmeldungen vor.
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1: Momentan messen wir in Augsburg-Bergheim klar bei 15 Grad. Dasing ebenfalls klar bei 15 Grad. Und Wiggensbach 14 Grad und bedeckt. Über Augsburg, Nordschwaben und dem Allgäu bleibt es am späten Abend klar und trocken. In der Nacht kühlt es deutlich ab auf 8 bis 14 Grad bei nur schwachem Wind. Morgen wird es bei uns sonnig. Später gibt es verbreitet warme bis heiße 28 bis 30 Grad. Am Montag bleibt das freundliche Wetter. Am Abend kann es vereinzelt einen Schauer geben.
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1: Im Moment keine Staus oder Verkehrsbehinderungen. Derzeit liegen uns keine Blitzer oder Abstandsmeldungen vor.
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0: Es ist 1 Uhr. 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
1: Momentan messen wir in Augsburg Hammerschmiede 14 Grad und trüb. Erkheim 15 Grad und gering bewölkt. Eurasburg 16 Grad. In der Nacht ist es meist klar oder nur locker bewölkt. Örtlich bildet sich in den Tälern Kurznebel. Am Sonntag gibt es viel Sonne, dazu ein paar lockere Quellwolken und sommerliche Temperaturen zwischen 27 und 30 Grad. In den Nächten kühlt es vor allem im Allgäu sowie in den Tallagen auf 8 bis 12 Grad ab, während Augsburg-Stadt etwas milder bleibt.
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1: Bei uns immer die wichtigsten Verkehrsmeldungen zuerst. Vorsicht auf der A7, Füssenreute Richtung Ulm. In der Ausfahrt Dietmannsried besteht eine gefährliche Situation durch Gegenstände auf der Fahrbahn. Meldungen über Blitzer oder Abstandsmessungen liegen uns derzeit nicht vor. Jetzt noch genauer informiert mit KI-Unterstützung.
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1: Momentan messen wir in Augsburg Hammerschmiede 14 Grad und trüb. Erkheim 15 Grad und gering bewölkt. Eurasburg 16 Grad. In der Nacht ist es meist klar oder nur locker bewölkt. Örtlich bildet sich in den Tälern Kurznebel. Am Sonntag gibt es viel Sonne, dazu ein paar lockere Quellwolken und sommerliche Temperaturen zwischen 27 und 30 Grad. In den Nächten kühlt es vor allem im Allgäu sowie in den Tallagen auf 8 bis 12 Grad ab, während Augsburg-Stadt etwas milder bleibt.
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1: Bei uns immer die wichtigsten Verkehrsmeldungen zuerst. Vorsicht auf der A7, Füssenreute Richtung Ulm. In der Ausfahrt Dietmannsried besteht eine gefährliche Situation durch Gegenstände auf der Fahrbahn. Meldungen über Blitzer oder Abstandsmessungen liegen uns derzeit nicht vor. Jetzt noch genauer informiert mit KI-Unterstützung.
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0: Es ist 2 Uhr. 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
1: Derzeit in Ettringen 17 Grad und klar. Augsburg 12 Grad. Gersthofen 12 Grad.